0: Achtung, Achtung! Im Namen des Vereins unseren besten Dank für alle, wo heute auf die Kerb gekommen sind. Und dass die Kerb auch gut zu Ende kommt, wird jetzt die Saalsordnung vorgelesen. Erstens, wer kein Mitglied ist, darf nicht mit Sporen tanzen. Die Buben sollen die Mädels nicht so verdrücken. Und die Alten sollen nicht so viel namorieren. Wer auf dem Tisch tanzen will, soll wenigstens der Dreck von die Budine sein.
1: Und derjenige, wo einen Hund mitbringt.
0: Derjenige, wo einen Hund mitbringt, muss der Hund im Garantiezimmer abgeben, dass der selber nicht unnig die Tischen rumlauft und die Leute über die Schuhe macht.
1: Und wer mit die Nachbarsfrau mal tanzen will?
0: Derjenige, wo mit der Nachbarsfrau tanzen will, soll wenigstens der obere Knopf von der Hosenlatz zuknöpfen.

0: ist ja wunderbar.
1: Also, sag mir mal, wie sieht's denn dort im Süden aus mit der schönen Frau?
2: Oh, Frauen, in der ganzen Welt gibt's nicht so schöne Frauen als dort im Süden.